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1: Ja, liebe Hörerinnen und Hörer der bunten Welle, an diesem Wochenende steht Calgary wieder ganz im Zeichen der Stampede. Überall spürt man ein wenig Western-Gefühl, gute Laune, internationale Gäste sind zu sehen und diese besondere kanadische Stimmung herrscht in unserer Stadt. Deshalb habe ich auch meine heutige Sendung ein wenig darauf abgestimmt. Natürlich bleibt die Bunte Welle eine deutschsprachige Sendung, aber passend zur Stampede dürfen heute neben vielen deutschen Titeln auch einige wenige englische Originale nicht fehlen. Ich hoffe, dass diese Mischung Sie gut auf die Stampede einstimmt und Ihnen eine fröhliche, schwungvolle Stunde bereitet. Ihre Hilly. Ach ja, sollten Sie einen Musikwunsch haben, so schreiben Sie mir diesen bitte unter buntewelle@hotmail.com. Am besten immer eine Woche im Voraus, damit ich mich darauf einstellen kann. Dann kann ich den Titel auch bei der nächsten Sendung ins Programm aufnehmen. So, jetzt zu unserem Stampede-Programm oder zu meinem Stampede-Programm. Wir beginnen mit Will Carter, ein Sänger, der viele, viele Country-Songs geschrieben hat. Und zwar habe ich da von ihm Calgary Roundup.

Ja, Sie haben es sicher alle vernommen. Auch die Cowboys können jodeln. Ja, als nächstes habe ich noch einmal Wilf Carter. Er singt über die Straßen Calgarys.

Ja, Sie haben es gehört, auch Cowboys können jodeln, auch hier in Calgary. Ja, Ronny kommt jetzt mit einem Hauch von Western-Romantik. Good morning, my sweet Adelita.

Die Gruppe Truckstop zeigt einmal mehr, dass es auch auf Deutsch Country-Gefühl gibt. Mit ihrem nächsten Song hören Sie zu.

Johnny Hill singt jetzt über eine, in Anführungsstrichen, bekannte Rose aus Texas. The Yellow Rose of Texas.

Ja, nun einmal aussteigen aus diesem Stampede-Programm, denn bei mir sind Wünsche für Emil Kuhns Geburtstag eingetroffen. Er hatte am 1.7. Geburtstag. Ja, lieber Emil, für dich, zwar etwas verspätet, aber doch umso herzlicher, meine Wünsche oder unsere Wünsche zum Geburtstag. Ja, ich hoffe, diese Wünsche treffen dich umso herzlicher. Und da habe ich das Lied von ganzem Herzen für dich ausgesucht und hoffe, dass du einen schönen Tag verlebt hast, zu dem auch ich dir nachträglich nochmal gratulieren möchte. Ja, von ganzem Herzen heißt der Song.

Ja, lieber Emil, das war das Lied für Eva, von Eva für dich. Ja, jetzt übernimmt eine Lady das Sheriffamt mit Katharina Valente.

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1: 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Ja, heute haben wir eben eine Western-Sendung, passend zur Stampede. Aber trotzdem möchte ich Sie darauf hinweisen, Sie wissen, an dieser Stelle kommen immer Ankündigungen von mir über Veranstaltungen. Und zwar geht es diesmal um den deutsch-kanadischen Club Calgary. Er gibt zu Ehren seiner Mitglieder am Samstag, den 11. Juli, also nächste Woche, einen Sommer-Country-Tanzabend mit einer Varieté-Show, mit Tanzmusik von Bob Scherle. Und zwar ist das Dinner um 18 Uhr. Die Aufführung ist um 19 Uhr, Tanz ist um 20 Uhr. Und es ist zu dieser Veranstaltung freier Eintritt für Mitglieder. Der Eintritt für Nichtmitglieder, die natürlich auch teilnehmen können, beträgt $25. Tickets sind auf jeden Fall dann an der Tür erhältlich. So, jetzt geht es weiter mit unserem Western-Programm. Mit einem ganz bekannten Lied von Freddie Quinn, O Susanna, du Rose der Prärie.

Ich breche mal hier ab, denn mit dieser Melodie, mit diesem Lied stimmt was nicht. Ja, wir machen dann weiter mit dem Song im Cowboy-Himmel. Ja, ein bisschen schmunzeln darf auch dabei sein.

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Ja, als ich noch in Deutschland war, vor langer Zeit, da war das nächste Lied das einzige Country-Lied, was ich kannte. Und zwar handelt es sich um Take Me Home, Country Roads. Ich habe das Lied geliebt. Naja, und hier hat man eben mit der Stampede zu tun und kann ganz andere Titel kennenlernen oder spielen.

So, die Stunde ist schon fast wieder zu Ende. Ja, es geht immer viel zu schnell. Ich habe noch einige Songs auf Lager. Allerdings, Sie werden dann meine Ansagen nicht mehr hören müssen. Ja, ich spiele die Songs dann einfach so ab. Und ich will mich an dieser Stelle schon mal von Ihnen verabschieden. Ich sage einfach vielen Dank fürs Zuhören. Und Sie können mich in der nächsten Woche zur gewohnten Zeit wiederhören mit einem ganz anderen Programm, wie immer. Ich suche das Programm vorher aus, was ich spielen möchte. Sie könnten mir auch mal einige Ideen geben für ein Programm. Aber wie gesagt, das ist, glaube ich, nicht nötig. Nach den vielen Jahren, die ich diese Sendung mache, werde ich schon ein Programm zustande bringen. Ja, wie gesagt, jetzt von Ronny mit dem Wind muss ich weiterziehen. Ein Ring aus Feuer, Rose auf Cimarron. Ich hoffe, dass wir diese drei Lieder noch durchkriegen. Wenn nicht, dann habe ich mich an dieser Stelle schon von Ihnen verabschiedet. Also bis zum nächsten Mal, Ihre Hilly.